0: 10 von 10 raus.
1: Super.
2: Du musst ein Mikro fahren.
1: Ja, du warst ein
2: Ja, du warst ein
1: Kaffee. Was war das
2: Das war ein Tempo. Is the 1GSW to that?
1: No, 62 for you, that was one.
2: Yeah,